Wald zwischen Heimbach und Hopstetten-Weiersbach ums Leben gekommen. Aus noch ungeklärter Ursache kippte gegen 1.40 Uhr ein Bagger beim Entladen eines Containers um und stürzte auf den 55-Jährigen. Der Mann war sofort tot.